auf die Straßen von den Demonstranten zurückzuerobern. Gekleidet war Gaddafi in ein blaues Gewand und Turban. Die Proteste in Libyen halten bereits seit einer Woche an und haben hunderte Tote gefordert.